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1: Can descend to 6,000 feet.
0: Follow the sketch up at 7.
2: Alpha 5-0, Chung Cao 7138. Alpha 5-6-9-8, on release from Guangzhou, descending flight
3: 1190 in Sierra. Cathay 6-9-8, Hong Kong, radar, roger, reclear Sierra 7 Delta arrival.
2: Cathay 7-Delta, Cathay 6-9-8.
3: Cathay 3-0-0, you can direct to Mary, cross Mary at or below flight level 130.
4: Can we just maintain flight plan route, please, to altitude?
3: Cathay 3-0-0, roger, approved.
0: Chung Cao 713, any chance to Ellie or Darkwood, baby?
3: Jamaica Go 713, you can direct Ellie.
0: Ellie, Chung Cao 713, thanks.
5: Hong Kong radar, good morning. They are total at the 13 profile level 110 and track to Lambda.
3: Shenzhen Air 228, Hong Kong radar, roger, reach by level 110 by Lambda.
5: By level 110 by Lambda, that's correct.